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1: Mit Jonas, hallo zusammen. Wenn sich zwei Musiklegenden auf der Fernsehbühne begegnen, dann kommt meistens eine richtig starke Show bei raus. Meistens. Die beiden hier kommen aus völlig unterschiedlichen Richtungen. Rap und Volksmusik. Und trotzdem waren sie in den 80ern absolut gleichberechtigt große Stars. Wahrscheinlich die größten ihres Landes, Österreich. 1985, Falco zu Gast bei Peter Alexander.
2: Sie werden es nicht glauben, meine Damen und Herren, aber der Falco und ich, wir haben ein gemeinsames Hobby.
3: Sogar ein äußerst bemerkenswertes, meine Damen und Herren, sind wir doch stets auf der Suche nach gehaltvollen Liedtexten.
1: Jetzt bin ich mal sehr gespannt. Zitieren die hier jetzt Bob Dylan oder Don McLean? David Bowie, Hannes Wader, was kommt?
4: La, la, la, la, la,
5: ja, das leuchtet mir ja ein.
1: Was?
5: Das
1: fragt
5: sich nur auf. Ob was? Ob bladdi, ob bladda, ob ja, doch.
1: Sie stehen da wirklich geschlagene 6-7 Minuten. Der Grand Seigneur der österreichischen Volksbespaßung, Mr. Heiterkeit himself und sein lässiger junger Thronfolger aus der Hip-Hop-Klasse. Beide in schwarzen Anzügen, gelackt und geleckt. Und sie singen einfach nur Quatsch-Lyrics. Irgendwie passt da gar nichts zum anderen, trotzdem, es ist super unterhaltsam. Und auch wenn es mich wundert, dass sich die beiden auf so ein Geblödel einlassen, es hebt ihren Coolness-Faktor nochmal ordentlich an. Dass das bei Falco überhaupt möglich ist, nochmal zur Erinnerung, das ist der hier.

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1: Die Barbie-Puppe zählt zu den bekanntesten und am meisten verkauften Puppen der Welt. Bereits 1959 kam die erste Barbie auf den Markt. Was gab es in den 80ern erstmals? Eine afroamerikanische Barbie oder Barbies mit Achselhaaren? Das ist die Flashback-Frage. Ihr habt wie immer 5 Sekunden Zeit. Und richtig ist, die sogenannte Black Barbie kam 1980 auf den Markt und war die erste schwarze Fashion-Doll aus dem Hause Mattel. Die Barbie hieß. Dunkelhäutige Puppen gab es zwar schon vorher, diese hießen aber Christy oder Kara. Ein Foto der Black Barbie könnt ihr euch anschauen in der Welt der 80er online und in der App. Dort lest ihr auch, wie das Barbie-Universum im Lauf der Jahrzehnte immer mehr erweitert wurde.
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1: Mit Trixi Teffner, guten Morgen. Ja, die Nacht war frisch und der Tag ist es auch. Über 500 Meter kann es schneien, gerade im Nordwesten Hessens. Das zieht aber weiter, einmal quer rüber, also weiter oben. Weiter unten Schauer und Gewitter mit stürmischen Böen. Gemütlich ist es nur auf der Couch. Maximal 10 bis 15 Grad und die nächsten Tage bleiben so, wechselhaft und kühl.
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1: 7 Uhr, die wichtigsten Meldungen für euch. Achtung auf der A3 Köln-Frankfurt. Zwischen Raunheim und Mönchhof-Dreieck reifen Teile auf der Fahrbahn. Auf der A3 Würzburg-Frankfurt zwischen Hanau und Offenbach 9 Kilometer Stop and Go. A60 Mainz-Bingen zwischen Mainz-Lerchenberg und Dreieck Mainz 4 Kilometer Stau. Alle Infos auch für eure Strecke findet ihr auf harmoniefm.de und in unserer App. Kommt gut an.
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1: Mit Trixi, heute ist Dienstag, der 12. Mai.
2: Stier,
1: fahr deine Antennen aus. Um dich herum passieren Dinge, die du auf jeden Fall mitbekommen solltest.
2: Zwillinge,
1: du könntest jetzt die ganze Welt umarmen. Deine gute Laune steckt alle in deinem Umfeld an.
2: Krebs,
1: wenn du zweifelst, dann überspiel das besser nicht, sondern sprich über deine Bedenken.
2: Löwe,
1: du machst deinen Leuten besser klar, dass alle an einem Strang ziehen müssen.
2: Jungfrau,
1: du bist ein wahres Powerpaket. Jetzt will die ganze Energie nur noch sinnvoll genutzt werden.
2: Waage,
1: sei nicht zu kritisch mit einer Person. Wenn sich die Situation mal andersherum verhält, dann wirst du dich auch über Nachsicht freuen.
2: Skorpion,
1: bekenn Farbe und steh zu deinen Gefühlen, sonst stößt du deine Liebsten von dir weg.
2: Schütze,
1: du solltest jetzt durchziehen, was du angefangen hast. Dranbleiben.
2: Steinbock,
1: hör nicht auf das Gerede von anderen. Bilde dir eine eigene Meinung.
2: Wassermann,
1: ergreif heute die Initiative. Geh auf deine Mitmenschen zu.
2: Fische,
1: everybody's darling. Heute mag dich einfach jeder.
2: Widder,
1: du sehnst dich nach Zuneigung? Dann sende auch die entsprechenden Zeichen. Schönen Dienstag euch.
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1: Mit Trixi, guten Morgen euch. Am besten schnappt ihr euch eine wärmere Regenjacke. Schauer, Gewitter, sogar Graupel. Über 500 Meter fällt Schnee und es bleibt so frisch. Maximal 10 bis 15 Grad werden es heute. Und so bleibt es mindestens mal bis Freitag. Nass, unbeständig und kühl. Einfach schaurig.
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1: Um 7.29 Uhr die wichtigsten Meldungen. A60 Mainz-Rüsselsheim. Zwischen Mainz-Weisenau und Rüsselsheimer Dreieck 10 Kilometer Stau und stockender Verkehr. A66 Wiesbaden-Frankfurt in der Auffahrt Diedenbergen. Vorsicht, eine ungesicherte Unfallstelle. A67 Darmstadt Richtung Mönchhof-Dreieck zwischen Rüsselsheimer Dreieck und dem Mönchhof-Dreieck 2 Kilometer Stau. Und A643 Mainz-Wiesbaden zwischen Dreieck Mainz und Schiersteiner Kreuz 6 Kilometer Stau. Dadurch staut es sich auch auf der A60 bis Mainz-Finden. Und geblitzt wird auf der B27 in Richtung Bad Hersfeld in der Abfahrt Obersuhl. 70 sind hier erlaubt. Alle Staus und Blitzer findet ihr auch jederzeit in unserer wundervollen App von Harmonie. Kommt gut an.
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1: Mit Trixi, guten Morgen. Ja, nicht umsonst sind diese Woche die Eisheiligen am Start. Schauer, Gewitter und sogar Graupel. Über 500 Meter fällt Schnee. Aktuell 4 Grad in Eichenzell, 6 in Rüsselsheim. Später werden es so 10 bis 15 Grad, dabei windig. Im Süden zeigt sich auch mal die Sonne, ansonsten oft nass. Bis Freitag bleibt es so nass, unbeständig und kühl.
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1: Die wichtigsten Meldungen um kurz nach 8. Auf der A45, Achtung, Hanau-Gießen zwischen Langenselbold-West und Hammersbach, Fahrzeugteile auf den beiden linken Spuren. A60 Mainz-Rüsselsheim zwischen Mainz-Weisenau und Rüsselsheimer Dreieck, 11 Kilometer Stau und stockender Verkehr. A643 Mainz-Wiesbaden zwischen Dreieck Mainz und Schiersteiner Kreuz, 6 Kilometer Stau, dadurch staute sich auch auf der A60 bis Mainz-Finden. Und A661 Oberursel-Egelsbach zwischen Bad Homburger Kreuz und Frankfurt-Ecken. 7 Kilometer stockender Verkehr an der Baustelle. Geblitzt wird auf der A3 Hanau-Frankfurt am Offenbacher Kreuz in der Baustelle. 60 sind erlaubt. Alle Infos auch für eure Strecke gibt's jederzeit in unserer App.
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2: Wir reisen ins Jahr 1985. Jahrzehntelang ruhte sie ungestört auf dem Meeresboden, bis zwei französische Forscher in mehr als 3700 Metern Tiefe das Wrack der Titanic entdecken. 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

0: Wolken und immer mal Schauer und Gewitter. Wind spielt auch eine Rolle. Vor allem in Südhessen reißt die Wolkendecke auch mal auf. Aber es werden trotzdem nur 10 bis 15 Grad heute Nachmittag. Morgen und am Feiertag und am Freitag keine Wetteränderung. Es bleibt wechselhaft und kühl.
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0: Um 8.31 Uhr die wichtigsten Meldungen. A49 Gießen-Kassel zwischen Edermünde und Kreuzkassel-West. 5 Kilometer Stau wegen eines Unfalls auf der rechten Spur. A60 Mainz-Rüsselsheim zwischen Mainz-Weisenau und Rüsselsheimer Dreieck. 10 Kilometer Stau und stockender Verkehr. A643 Mainz-Wiesbaden zwischen Dreieck-Mainz und Schiersteiner Kreuz. 6 Kilometer Stau. Dadurch staut es sich auch auf der A60 bis Mainz-Lerchenberg. Und geblitzt wird in Grünberg in Höhe des Baumgartenfelds. Aus Queckborn kommend 70 sind hier erlaubt. Alle Infos auch für eure Strecke findet ihr immer auf harmoniefm.de und in unserer App. Gutes Ankommen.
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1: Im Taunus oder ganz oben in der Rhön teilweise Schneeregen oder Schnee, sonst viele Wolken, immer mal Schauer und Gewitter. Dabei kann der Wind böig aufdrehen. Nur selten guckt die Sonne mal vor. 10 bis 15 Grad heute Nachmittag und die nächsten Tage, ja auch an Vatertag und danach noch wechselhaft und kühl.
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1: Um kurz nach neun die wichtigsten Meldungen auf der A3 Würzburg-Frankfurt zwischen Seligenstadt und Offenbacher Kreuz. 12 Kilometer stockend. A49 Gießen-Kassel zwischen Baunatal Süd und Kreuz Kassel West. 4 Kilometer Stau wegen Bergungsarbeiten auf der rechten Spur. A66 Wiesbaden-Frankfurt zwischen Wiesbaden-Erbenheim und Hofheim. 8 Kilometer Stau und stockender Verkehr in beide Richtungen. Dadurch kommt es auch zu Stau auf der A3 in Höhe Wiesbadener Kreuz. Und A643 Mainz-Wiesbaden zwischen Dreieck-Mainz und Wiesbaden-Eppelallee. 5 Kilometer Stau, dadurch staut es sich auch auf der A60 bis Mainz-Lerchenberg. Und geblitzt wird auch in Bad Camberg zum Beispiel am Waldschloss. Alle Staus und Blitzer, auch für eure Strecke, findet ihr jederzeit in der Harmony-App.
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1: Mit Trixi, heute ist Dienstag, der 12. Mai.
2: Stier,
1: fahr deine Antennen aus. Um dich herum passieren Dinge, die du auf jeden Fall mitbekommen solltest.
2: Zwillinge,
1: du könntest jetzt die ganze Welt umarmen. Deine gute Laune steckt alle in deinem Umfeld an.
2: Krebs,
1: wenn du zweifelst, dann überspiel das besser nicht, sondern sprich über deine Bedenken.
2: Löwe,
1: du machst deinen Leuten besser klar, dass alle an einem Strang ziehen müssen.
2: Jungfrau,
1: du bist ein wahres Powerpaket. Jetzt will die ganze Energie nur noch sinnvoll genutzt werden.
2: Waage,
1: sei nicht zu kritisch mit einer Person. Wenn sich die Situation mal andersherum verhält, dann wirst du dich auch über Nachsicht freuen.
2: Skorpion,
1: bekenn Farbe und steh zu deinen Gefühlen, sonst stößt du deine Liebsten von dir weg.
2: Schütze,
1: du solltest jetzt durchziehen, was du angefangen hast. Dranbleiben.
2: Steinbock,
1: hör nicht auf das Gerede von anderen. Bilde dir eine eigene Meinung.
2: Wassermann,
1: ergreif heute die Initiative. Geh auf deine Mitmenschen zu.
2: Fische,
1: everybody's darling. Heute mag dich einfach jeder.
2: Widder,
1: du sehnst dich nach Zuneigung? Dann sende auch die entsprechenden Zeichen. Schönen Dienstag euch.
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0: das Hessenwetter.
1: Schauer, Gewitter und sogar Graupel. Über 500 Meter fällt zum Teil Schnee. Später werden 10 bis 15 Grad erreicht. Es bleibt windig im Süden, zeigt sich auch mal die Sonne kurz. Morgen auch so. Am Feiertag grillen, na klar, auf jeden Fall, zum Aufwärmen. Bis Freitag bleibt es nämlich nass, unbeständig und ziemlich kühl.
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1: Um 10 Uhr die wichtigsten Meldungen. Achtung auf der A49 Kassel-Gießen zwischen Felsberg und Gudensberg. Personen auf der Fahrbahn. Hier bitte in beiden Richtungen vorsichtig fahren. A661 Oberursel-Egelsbach zwischen Bad Homburger Kreuz und Frankfurt-Eckenheim. 4 Kilometer stockender Verkehr an der Baustelle. Geblitzt wird in Grünberg in Höhe des Baumgartenfelds aus Queckborn kommend. 70 sind hier erlaubt. Und in Bad Camberg am Waldschloss auch ein Blitzer. 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
1: Und das ist irgendwie crazy, aber die Maxi der Woche wurde in den 2000ern mal von einer Girlgroup

Girl Group aus London. Dabei ist das Original natürlich aus den 80ern von Animotion. Wurde 84 released von der Band aus LA. Und den gibt's jetzt für euch über 5 Minuten 30.

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1: Guten Tag. Wir merken es aktuell vor allem an der Zapfsäule, aber auch an der Kasse im Supermarkt. Die Inflationsrate ist auf ihren höchsten Stand seit über 2 Jahren gestiegen. Im April lag sie bei 2,9% im Vergleich zum Vorjahresmonat, so das Statistische Bundesamt. Das liegt vor allem am Iran-Krieg. Neben Kraftstoffen sind zum Beispiel auch Schokolade, Restaurantbesuche und Autoreparaturen teurer geworden. Das Kind hat Fieber, aber der Fiebersaft ausverkauft. Damit das nicht mehr passiert, haben Unterhändler der EU jetzt neue Förderregeln beschlossen, damit mehr lebenswichtige Medikamente in Europa produziert werden. Harmonie-Reporterin Diana Kramer.
2: Das Ziel, mehr Produktion innerhalb der EU und weniger Abhängigkeit von Lieferanten, etwa aus China. Bis zu 90% unserer Medikamente werden nach EU-Angaben derzeit aus Asien importiert. Für die heimische Produktion soll es mehr Anreize geben, etwa durch schnellere Genehmigungsverfahren und schnelleren Zugang zu Fördermitteln.
1: Die Zahl der Geflüchteten und Asylbewerber, die in Deutschland leben, ist leicht zurückgegangen. Zum Jahreswechsel waren im Ausländerzentralregister rund 3,2 Millionen Menschen erfasst. Das sind laut Statistischem Bundesamt gut 2% weniger als ein Jahr zuvor. Unter den Neueingereisten aus der Ukraine waren vergangenes Jahr erstmals mehr Männer als Frauen.
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1: Alleine verreisen wird bei uns immer beliebter. Beim Reiseveranstalter DerTour war im Winter fast jeder 5. Gast ohne Begleitung unterwegs. Die meisten Soloreisenden sind demnach 50 Jahre oder älter. Und auch wenn die Wirtschaft schwächelt, der Winterurlaub war für viele gesetzt. Die Gästezahlen lagen laut DerTour auf dem Vorjahresniveau. Kurzer Blick noch zur Börse. Da steht der DAX aktuell fast 1% im Minus. Hintergrund ist, dass die Waffenruhe im Iran laut US-Präsident Trump am seidenen Faden hängt.
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4: Sehr wechselhaft und kühl. Auf den Bergen hat's zum Teil geschneit und es geht gerade so weiter. Schauer, Gewitter und sogar Graupel 10 bis 15 Grad heute Nachmittag. Dabei windig, zum Teil böig. Im Süden zeigt sich zwischendurch auch mal die Sonne und bis Freitag bleibt so nass, unbeständig und kühl. Bisschen schaurig.
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4: Um gleich 11:03 die wichtigsten Meldungen. Achtung auf der A44 Eisenach Kassel in Höhe der Abfahrt Eschwege laufen mehrere Enten über die Fahrbahn. Bitte passt hier auf. A661 Egelsbach-Oberursel zwischen Frankfurt-Ost und Friedberger Landstraße 3 Kilometer Stau. A661 Oberursel-Egelsbach zwischen Bad Homburger Kreuz und Frankfurt-Eckenheim 5 Kilometer stockender Verkehr an der Baustelle. Und geblitzt wird auf der B27 in Richtung Bad Hersfeld in der Abfahrt Obersuhl. Hier sind 70 erlaubt. 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Kommt gut an.
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Alle mal singen, alle mal tanzen, alle mal Spaß haben. Das war die Message am 6. Oktober 82. Die kulturelle und musikalische Geburt eines späteren Weltstars. Everybody come on, dance and sing. Everybody come do your thing. So hat Madonna damals die Massen auf die Tanzfläche gezwungen. Das ist ein Sound, da kannst du dich nicht gegen wehren. Das hat alle fasziniert. Es war ihre erste Solo-Single, Everybody, der Start in eine Ausnahmekarriere. Und sie ist damals übrigens oft als schwarze Sängerin promotet worden. Denn dieser R&B-Klang, der war klar schwarz konnotiert. Und ihr Plattenlabel hat sie absichtlich nicht gezeigt. Weder in der Werbung noch auf dem Cover zu Everybody. Erst als das Musikvideo zum Song rausgekommen ist, da gab es dann das große Oho. Mensch, die Frau kommt ja aus Michigan, aus dem hohen Norden. Kanadische und italienische Vorfahren. Und Überraschung, sie ist weiß. Ob das eine Strategie war, keine Ahnung. Aber es ging auf jeden Fall auf. Heute kann man, glaube ich, sagen, es gibt kaum einen Menschen, dem Hautfarben so absolut wurscht sind wie Madonna. Schaut euch ihre Kinder an, die kommen vom ganzen Globus. Ihre Fans sowieso. Hier jetzt für euch Madonna, Everybody.

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1: Das musste ja in die Hose gehen, auch wenn die Hose des Österreichers Wilfried ordentlich Platz geboten hat. Sein Anzug in Übergröße, der war absolut zeitgemäß, 88. Klar, aber die Schmalzballade dazu, die wollte irgendwie nicht so recht passen.
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1: Eigentlich haben die Songschreiber hier ja alles richtig gemacht. Einfach mal schauen, wie klingt der Vorjahressieger und das dann auch mal probieren. Aber vorher gewonnen hat Publikumsliebling Johnny Logan. Den kriegst du nicht kopiert und so schon gar nicht. Lisa, Mona Lisa heißt der Song. Wilfried träumt und schwärmt so vor sich hin. Der Song kommt aber kaum voran, erst zum Schluss. Nochmal so ein kleiner Ausbruch vom Austropopper. Gib alles oder lass es. Das kannst du unterm Fenster deiner Angebeteten machen. Für die große ESC-Bühne muss da mehr kommen. 0 Punkte und letzter Platz. Beobachter waren sich einig. Die echte Mona Lisa hat danach ganz kurz mal die Mundwinkel hochgezogen.
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1: Guten Tag. Der Iran-Krieg hat das Leben in Deutschland stark verteuert. Im April lag die Inflationsrate bei 2,9%. Das ist laut Statistischem Bundesamt der höchste Stand seit über 2 Jahren. Harmonie-Reporterin Tine Klimach.
2: Besonders die Energiepreise sind im April hochgeschossen. Allein Benzin und Diesel sind gut ein Viertel teurer geworden. Auch Preise für Lebensmittel sind etwas angezogen. Das hat sich besonders bei Schokolade bemerkbar gemacht. Hier gibt es Preissteigerungen von fast 10%. Deutlich günstiger war dagegen Butter. Teure Energie treibt bei Unternehmen die Produktions- und Transportkosten nach oben. Die Sorge ist, dass der Iran-Krieg die gesamte Wirtschaft erfasst und die Preise auch für Lebensmittel, Restaurantbesuche und Dienstleistungen weiter steigen.
1: Die 1.000 € Entlastungsprämie für Arbeitnehmer ist so gut wie vom Tisch durch das Nein des Bundesrats. Deswegen suchen Union und SPD jetzt dringend nach Alternativen. Wie können die Bürger doch noch bei den hohen Energiekosten entlastet werden? Das beraten die Parteispitzen ab heute Abend im Koalitionsausschuss. Die Waffenruhe im Krieg mit dem Iran hängt nur noch am seidenen Faden. So sieht das US-Präsident Trump. Hintergrund sind demnach neue Forderungen aus dem Iran. Der will laut Staatsmedien unter anderem Reparationen von den USA für Kriegsschäden. Harmonie-Reporterin Tina Eck.
3: Es sei der größte Müll, dieser Vorschlag, sagte Trump. Er habe gar nicht zu Ende gelesen, denn er wolle ja nicht seine Zeit verschwenden. Ursprünglich habe der Iran zugestimmt, angereichertes Uran aus dem Land zu schaffen. Nun ist davon nichts mehr zu lesen. Trump verglich die Waffenruhe mit einem Patienten an der Herz-Lungen-Maschine mit einer 1%igen Überlebenschance. Das sei nicht gut, meinte Trump. Aber immer noch glaubt er an eine diplomatische Lösung. Wie es aber jetzt weitergeht, ist völlig unklar.
1: Haben Bürger in Maintal bei Frankfurt mit ihrem Protest den Bau eines gigantischen Rechenzentrums gestoppt? Der Betreiber habe seine Pläne auf Eis gelegt, jubeln Anwohner. Die Stadt selbst weist das auf unsere Nachfrage aber zurück. Harmonie-Reporter Yannick Schick.
4: Ein Meilenstein, sagt mir Anwohner Marc Behrendt, der seit Monaten mit anderen Maintalern gegen das Vorhaben kämpft. Kern ihrer Kritik? Ein riesiges Gaskraftwerk. Das soll das geplante Rechenzentrum mit Strom versorgen, verursache aber Lärm und unglaublich viel CO2. Nach den Protesten habe der Betreiber EdgeConnex das Projekt auf Eis gelegt, berichtet jetzt der Spiegel. Die Stadt Maintal widerspricht. Es würden Alternativen bei der Stromversorgung geprüft, aber es gebe noch überhaupt keine Entscheidung, sagt mir eine Sprecherin.
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5: Im Taunus oder auch ganz oben in der Rhön teilweise Schneeregen oder Schnee, sonst viele Wolken und immer mal Schauer und Gewitter. Dabei kann der Wind böig aufdrehen. Nur selten guckt die Sonne mal vor und wenn dann am ehesten im Süden. 10 bis 15 Grad, die nächsten Tage auch an Vatertag und danach noch wechselhaft und kühl.
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5: 12:03 ist es die wichtigsten Meldungen. Achtung auf der A3 Würzburg-Frankfurt zwischen Bessenbach-Walderschaff und Hößbach. Plastikteile auf der Fahrbahn. A661 Oberursel-Egelsbach zwischen Bad Homburger Kreuz und Frankfurt-Eckenheim. 3 Kilometer stockender Verkehr an der Baustelle. Geblitzt wird auf der B27 Eschwege Richtung Bebra. An der letzten Abfahrt in Richtung Sontra. Und in Nidderau-Ostheim auf der Hanauer Straße in Höhe eines Dönerladens. 30 sind hier erlaubt. Guten Appetit.
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1: Die Barbie-Puppe zählt zu den bekanntesten und am meisten verkauften Puppen der Welt. Bereits 1959 kam die erste Barbie auf den Markt. Was gab es in den 80ern erstmals? Eine afroamerikanische Barbie? Oder Barbies mit Achselhaaren? Das ist die Flashback-Frage. Ihr habt wie immer 5 Sekunden Zeit. Und richtig ist, die sogenannte Black Barbie kam 1980 auf den Markt und war die erste schwarze Fashion-Doll aus dem Hause Mattel. Die Barbie hieß. Dunkelhäutige Puppen gab es zwar schon vorher, diese hießen aber Christy oder Kara. Ein Foto der Black Barbie könnt ihr euch anschauen in der Welt der 80er online und in der App. Dort lest ihr auch, wie das Barbie-Universum im Lauf der Jahrzehnte immer mehr erweitert wurde.
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Stammgäste in der Hitparade mit Dieter Thomas Heck. 1984 nehmen sie an der deutschen Vorentscheidung zum Eurovision Song Contest teil. Sie stehen für bayerischen Schlager und sind doch so viel mehr. Musik mit ganz viel Herz. Die Band Relax. Leider ist der Bandgründer und frühere Sänger der Gruppe Peter Volkmann gestorben mit 74 Jahren. Die Band trauert. Wir wünschen seinen Lieben viel Kraft. Peter Volkmann ist die Stimme in dem Lied, das fast jeder von uns mitträllern kann, auch ohne bayerische Wurzeln zu haben. Eine so schöne Liebeserklärung. Unvergessen, Wiley Dimorg, Relax, jetzt für euch

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1: Guten Tag. Pfiffe und Buhrufe für Kanzler Merz auf dem Bundeskongress des Deutschen Gewerkschaftsbundes. Merz hatte hier für die geplanten Reformen im Gesundheitswesen und bei der Rente geworben. Insbesondere bei der Rente wurde Merz dann von den rund 400 Delegierten durch Buhrufe und Gelächter unterbrochen. Der britische Premierminister Starmer will trotz Rücktrittsforderungen im Amt bleiben. Auch ein Verfahren zu seiner Absetzung als Vorsitzender der Labour-Partei sei nicht eingeleitet worden, sagte Starmer während einer Kabinettssitzung am Morgen. Harmonie-Reporter Philipp Detlefs.
2: Starmer sagte, er übernehme die Verantwortung für die desaströsen Ergebnisse bei den jüngsten Kommunal- und Parlamentswahlen. Und er übernehme die Verantwortung dafür, den versprochenen Wandel umzusetzen. Er wolle es den Zweiflern beweisen, hieß es. Starmer steht extrem unter Druck. Viele Abgeordnete aus den eigenen Reihen haben öffentlich seinen Rücktritt gefordert. Als Premierminister kann Starmer nicht abgewählt werden. Allerdings ist die Absetzung als Parteichef möglich.
1: Wir merken es aktuell vor allem an der Zapfsäule, aber auch an der Kasse im Supermarkt. Die Inflationsrate ist auf ihren höchsten Stand seit über 2 Jahren gestiegen. Im April lag sie bei 2,9% im Vergleich zum Vorjahresmonat, so das Statistische Bundesamt. Das liegt vor allem am Iran-Krieg. Neben Kraftstoffen sind zum Beispiel auch Schokolade, Restaurantbesuche und Autoreparaturen teurer geworden. Knapp 100 Euro für 5 Personen hin und zurück, egal wohin im Land. Die Deutsche Bahn will in den Sommerferien besondere Tickets für Familien anbieten. Harmonie-Reporter Thomas Bremser, warum macht die Bahn das?
3: Fliegen und Autofahren wird immer teurer, das will die Bahn für sich nutzen. Die Familientickets gelten für maximal 5 Personen. Es kann also ein Erwachsener mit 4 Kindern verreisen oder 2 Erwachsene mit 3 Kindern. Ein Kind muss aber mindestens dabei sein. Verwandt sein müssen die Personen aber nicht. Die Tickets sind an die gebuchten Züge gebunden und gelten für Hin- und Rückfahrt. Die Sitzplätze sind inklusive. Die Familienflatrate gilt, bis die letzten Sommerferien im September enden. Buchbar sind die Tickets ab Mitte Juni.
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4: Sehr wechselhaft und kühl, dazu Schauer, Gewitter, teils sogar Graupel. 10 bis 15 Grad die Temperaturen heute Mittag, dazu windig. Im Süden zeigt sich mal kurz die Sonne zwischendurch, aber es bleibt so bis Freitag nass, unbeständig und kühl.
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4: Gleich 3:01 die wichtigsten Meldungen. Achtung auf der A5 Frankfurt, Achtung auf der A5 Kassel-Frankfurt, so rum zwischen Hattenbacher Dreieck und Alsfeld-Ost. Ein Schutzblech auf der linken Spur. Und aufpassen auf der A7 Würzburg-Fulda zwischen Bad Brückenau-Wildflecken und Bad Brückenau-Volkers. Ein Verkehrszeichen auf der Fahrbahn. A661 Oberursel-Egelsbach zwischen Bad Homburger Kreuz und Eckenheim. 4 Kilometer stockender Verkehr. Hier ist ein Unfall passiert auf der rechten Spur. Geblitzt wird in Sulzbach auf der Hauptstraße stadteinwärts in Höhe der Kretschmarstraße und in Frankfurt auf der Bleichstraße Richtung Amtsgericht aus einem grauen Caddy. 30 sind hier erlaubt. 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
1: Da haben sich zwei verdammt gerne in gleich drei zeitlichen Größen in der Zukunft, in der Vergangenheit und im Jetzt. Mehr 80er Kino-Feeling. Ja, das geht ja fast gar nicht. Zurück in die Zukunft. Back to the Future. Drei Filme gab's. 85, 89 und 90. Und die beiden Hauptdarsteller, die sind bis heute sehr eng mit den Rollen von damals verbunden und auch miteinander. Christopher Lloyd alias Doc Brown und Michael J. Fox alias Marty McFly. Allerbeste Freunde. Obwohl sie so vom Alter her 20 Jahre trennen. Bis heute, sie treten immer wieder gemeinsam auf Messen wie der Comic-Con zum Beispiel. Die Chemie war von der ersten Szene an da. Sie war lebendig und das blieb drei Filme lang so. Sie ist übrigens nicht verschwunden. So hat Lloyd mal das Verhältnis der beiden beschrieben. Ich glaube, ja, das macht dieses Duo und die Filmreihe bis zum Schluss so gut. Es gibt wirklich genug Beispiele von Filmreihen und Sequels. Die werden mit jedem Film schwächer, langweiliger. Mit guten Schauspielern, mit echten Freunden, da hast du halt beim Schauen auch noch Spaß, wenn die Story nachlässt.
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0: und ich sehe für euch am Dienstag. Hallo zusammen. Es ist das Land von Gianna Nannini und Parmigiano, von Gorgonzola und Rocco Granata, von Toto Cotugno und Limoncello, von Ramazzotti und Ramazzotti. Firenze, Farfalle, Ferrari, Frizzante, Allegro, Adagio, Prosecco, Spumante. Ja, Italien ist jeden Sommer ein Sehnsuchtsort für viele, viele Deutsche. Einen Ort, den unsere Hörerin Ramona aus Ludwigshafen im August ganz intensiv erleben wird. Sie hat heute Morgen bei mir Karten für die Italo-Pop-Night mit I Dolci Signori gewonnen. Ganz viel Amore und Emotione. Das erlebt die Ramona am 21. August, ja, in quasi römischer Atmosphäre. Das ist nämlich im Amphitheater in Hanau. 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
1: Guten Tag. Eine CSU-Politikerin aus Bayern wird neue Bildungsministerin in Rheinland-Pfalz. Das war heute die größte Überraschung bei der Vorstellung der CDU ihrer 5 Ministerinnen und Minister für Schwarz-Rot in Mainz. Harmonie-Reporterin Simone Gutbellett.
2: Die CDU wollte das Bildungsministerium unbedingt besetzen. Jetzt übernimmt eine CSU-Politikerin. Ute Alling-Hüttich heißt sie und ist Vorsitzende des Bildungsausschusses im Bayerischen Landtag. Für weniger Aufsehen sorgen die anderen Personalien. Chef der Staatskanzlei wird zum Beispiel der bisherige Geschäftsführer der CDU-Fraktion Klein, ein Vertrauter des künftigen Ministerpräsidenten Schnieder. Das Innenministerium soll der Westerwälder Landrat Schwickert übernehmen. Als Vorsitzender des Landkreistages ein Vertreter der Kommunen.
1: Trotz vieler Rücktrittsforderungen, der britische Premierminister Starmer will im Amt bleiben. Das habe er bei einer Kabinettssitzung heute deutlich gemacht, heißt es aus Regierungskreisen. Seine Labour-Partei hatte bei den Kommunalwahlen in Großbritannien am Donnerstag über 1400 Mandate verloren. Mehrere ranghohe Minister hatten ihm daraufhin seinen Rücktritt nahegelegt. Notrutscheneinsatz bei einem Lufthansa-Flug von Athen nach München. Weil es in der Maschine stark gerochen hatte, ist der Flieger laut Airline wieder nach Griechenland umgedreht und dort gelandet. Die Passagiere mussten dann das Flugzeug über Notrutschen verlassen. Dabei wurden 3 von ihnen leicht verletzt.
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1: Der Tankrabatt kommt mittlerweile weitgehend bei den Autofahrern an, aber noch nicht ganz. Eine Auswertung des IFO-Instituts hat ergeben, bei Diesel werden 14 Cent pro Liter an die Verbraucher weitergegeben, bei Benzin sind es 15. Der komplette Steuerrabatt würde eigentlich 16,7 Cent ausmachen. Der Sprit hat sich zum Wochenstart wieder etwas verteuert. Allerdings liegen sowohl Diesel als auch Benzin im bundesweiten Schnitt noch knapp unter der 2-Euro-Marke. Kurzer Blick zur Frankfurter Börse. Die wackelige Feuerpause im Iran drückt die Stimmung. Der DAX aktuell rund 1% im Minus.
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4: Ja, weiter gibt's viele Wolken am Himmel über Hessen und immer mal Regen. Kurze Gewitter sind auch drin. 10 bis 15 Grad kriegen wir höchstens. In der Nacht ist es auch eher regnerisch und morgen dann mal was anderes. Regen und Gewitter und 13 bis 15 Grad.
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4: Achtung, auf der A7 Würzburg-Fulda zwischen Bad Brückenau-Wildflecken und Bad Brückenau-Volkers liegt ein Verkehrszeichen auf der Straße. A3 Frankfurt-Köln zwischen Frankfurt-Flughafen und Wiesbadener Kreuz immer wieder stockend. A60 Mainz-Rüsselsheim zwischen Mainz-Spitzdreieck und Rüsselsheimer Dreieck streckenweise stockend. A661 Oberursel-Egelsbach zwischen Bad Homburger Kreuz und Frankfurt-Eckenheim 4 Kilometer stockend. Und Werra-Meißner-Kreis, das eine Vollsperrung, und zwar zwischen Bad Soden-Alm und auf dem Steineckel wegen eines Unfalls.
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4: Einen schönen Nachmittag.

in Dannys Popshow und von ihr geht's rüber zu meiner 80er Mode-Ikone. Mal sehen, ob er erratet, wen ich meine. Schwarz-weiß gestreifte Röhrenjeans, T-Shirt, Netzhemd drüber, ein fetter roter Gürtel. Nur die Büschel unter den Armen, die hatte ich nicht, weil mir noch keine gewachsen waren. Hier ist, na? Richtig, Nena von 82 jetzt.

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86 und zwar Animotion und iEngineer. 86 war ja eine Menge los. Mich hat vor allem die Blitzehe von Sylvester Stallone und Brigitte Nielsen fertig gemacht. Sie schickt ihm Bilder von sich, um in Hollywood Fuß zu fassen und zack, ein paar Monate später wurde dann geheiratet. Ja, und 19 Monate später wieder geschieden. Aber für Hollywood damals fast schon Silberhochzeit.

Und nochmal schauen wir auf das Jahr 86 in Dannys Popshow hier beim 80er Radio Harmonie. Da ist nämlich einer der besten Filme aller Zeiten rausgekommen, Der Name der Rose. Und gedreht wurde der damals im Kloster Eberbach in Hessen. 27 Jahre später habe ich dann da geheiratet. Das war wirklich so, so krass. Die Trauung war nämlich im Hospitalkeller zwischen diesen ganzen riesen Weinfässern. Bitte? Ja, genau. Da, wo der eine Bruder sehr tot in einem Weinfass gefunden wurde im Film von Sean Connery. Also Ähnlichkeiten zu meiner Ehe rein zufällig. Also falls da mal was Komisches passieren sollte, gell? Aus demselben Jahr spiele ich euch jetzt

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1: Guten Tag. Der Iran-Krieg hat das Leben in Deutschland stark verteuert. Im April lag die Inflationsrate bei 2,9%. Das ist laut Statistischem Bundesamt der höchste Stand seit über 2 Jahren. Harmonie-Reporterin Tine Klimach.
2: Besonders die Energiepreise sind im April hochgeschossen. Allein Benzin und Diesel sind gut ein Viertel teurer geworden. Auch Preise für Lebensmittel sind etwas angezogen. Das hat sich besonders bei Schokolade bemerkbar gemacht. Hier gibt es Preissteigerungen von fast 10%. Deutlich günstiger war dagegen Butter. Teure Energie treibt bei Unternehmen die Produktions- und Transportkosten nach oben. Die Sorge ist, dass der Iran-Krieg die gesamte Wirtschaft erfasst und die Preise auch für Lebensmittel, Restaurantbesuche und Dienstleistungen weiter steigen.
1: Ein Bundespolizist ist bei einem Schießtraining tödlich getroffen worden. Das Training fand auf einem Truppenübungsplatz bei Oldenburg statt. Der Verstorbene war laut Polizei Teil einer Spezialkräfteeinheit. Erste Erkenntnisse deuten auf einen Unfall hin. Erpressung mit Cyberangriffen spielt eine immer größere Rolle. Im vergangenen Jahr wurden 1040 Fälle in Deutschland angezeigt. Das ist ein Plus von fast 10%. Bei sogenannten Ransomware-Angriffen sperren Kriminelle die Computer von Unternehmen und Behörden oder klauen Daten und fordern dann ein Lösegeld. Vater werden mit 35. In Deutschland ist das inzwischen der Schnitt. Damit sind Männer mittlerweile bei der Geburt ihres ersten Kindes 4 Jahre älter als noch vor 30 Jahren. Das zeigen Zahlen des Statistischen Bundesamtes. Harmonie-Reporterin Diana Kramer.
3: Früher war es weit verbreitet, aber heutzutage haben Kinder hierzulande immer seltener wirklich junge Eltern. Denn auch Frauen werden immer später Mutter, im Schnitt mit knapp 32 Jahren. Dass Paare immer später Eltern werden, liegt vor allem daran, dass oft die Familienplanung hinten ansteht. Viele wollen erst studieren, beruflich und finanziell abgesichert sein. Das führt allerdings dazu, dass etwa 15-20% der Paare ungewollt kinderlos bleiben.
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4: Ab und zu schafft es die Sonne durch, aber es regnet auch immer mal wieder. 15 Grad höchstens gibt es heute und in der Nacht ist es nass. Morgen ebenfalls Schauer und Gewitter bei 13 bis 15 Grad.
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4: Achtung auf der A66 Frankfurt-Wiesbaden zwischen Kelkheim und Frankfurt-Salzheim, da liegt ein Eimer auf der Straße. Achtung auch im Main-Taunus-Kreis zwischen Helfmann-Park und Eschborn-Ost liegen Fahrzeugteile auf der rechten Spur. A3 Köln-Würzburg zwischen Frankfurter Kreuz und Offenbacher Kreuz 8 Kilometer stockend. A3 Frankfurt-Köln zwischen Frankfurt-Flughafen und Wiesbadener Kreuz immer wieder stockend und A67 Mannheim-Darmstadt zwischen Lorsch und Gernsheim ist eine ungesicherte Unfallstelle auf der linken Spur. Da liegen außerdem noch Fahrzeugteile rum. A661 Oberursel-Egelsbach zwischen Bad Homburger Kreuz und Frankfurt-Eckenheim Nummer 5 Kilometer stockender Verkehr.
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4: Einen schönen Nachmittag euch.

herzlich willkommen noch in Dannys Popshow. Gleich gibt's hier eine bunte Tüte zu gewinnen bei Harmonie. Da sind die leckersten Leckereien aus den 80ern drin. Bitte? Klar, mit Leckmuschel. Man nennt mich ja nicht umsonst Dirty Danny. Passend. Also, nach diesem sexy Song erratet

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1: Na, habt ihr herausgefunden, an welchen Filmtitel ich mich nicht mehr erinnern kann? Da ging es um vier Typen mit Staubsaugern auf Geisterjagd. Harmonie-Hörerin Sabine aus Mülheim.
2: Hi, das Auto hat gar nicht umgesprungen irgendwie mit dem Handy.
1: Dein Auto springt rum, hast du am Ende einen Springbock, wie bei Otto im Film.
2: Stimmt, da war was.
1: Ja, gell. Okay. Kannst du dich noch erinnern? Da hat er irgendwie so eine Zeichnung gemacht, weil er eine Firma aufziehen wollte. Ja. Aber diesen Film suchen wir jetzt nicht, Sabine. Weißt du denn, an welchen Film ich mich nicht erinnern konnte?
2: Ja, an Ghostbusters. Das war echt witzig gemacht, weil die Latzhosen, da musste ich im Moment meine Hirnwindung.
1: Ja, genau. Und dann mit dem Staubsauger und dieses Glibberding da aufgesaugt. Herzlichen Glückwunsch, das stimmt. Dann wünsche ich dir ganz viel Spaß mit der bunten Tüte und deinem Springbock-Auto.
2: Sehr gut. Vielen lieben Dank. Einen schönen Tag noch.
1: Dir auch. So, und wir gehen jetzt gemeinsam mit Ray Parker Jr. Slime-Monster jagen.

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am Dienstag. Nee, wir bleiben noch eine Weile, aber da habe ich mich nachmittags schon immer so drauf gefreut auf Spaß am Dienstag. Dazu einen Nudelsalat und eine Wurst vom Grill. Also, falls ich gerade bei meinen Großeltern im Garten war. Denn dass Kreti und Pleti einen Gasgrill auf dem Balkon hatten, das gibt's ja erst heute. Ansonsten Wurst mit Sauerkraut aus der Pfanne. So nämlich. So. Und für alle, die noch arbeiten müssen, Me and the Farmer von The House Martins in Dannys Popshow hier bei Harmony. Habt ein

0: 14. September 1989. Es ist der berühmteste Höhepunkt der Filmgeschichte. Und er kommt ganz ohne Sex aus. Meg Ryan und Billy Crystal in der Liebeskomödie des Jahres. Harry und Sally.
1: Are you okay?
2: Oh, yeah, right there.

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1: Guten Tag. Eine CSU-Politikerin aus Bayern wird neue Bildungsministerin in Rheinland-Pfalz. Das war heute die größte Überraschung bei der Vorstellung der CDU ihrer 5 Ministerinnen und Minister für Schwarz-Rot in Mainz. Harmonie-Reporterin Simone Gutberlet.
2: Die CDU wollte das Bildungsministerium unbedingt besetzen. Jetzt übernimmt eine CSU-Politikerin. Uta Alling-Hüttich heißt sie und ist Vorsitzende des Bildungsausschusses im Bayerischen Landtag. Für weniger Aufsehen sorgen die anderen Personalien. Chef der Staatskanzlei wird zum Beispiel der bisherige Geschäftsführer der CDU-Fraktion Klein, ein Vertrauter des künftigen Ministerpräsidenten Schnieder. Das Innenministerium soll der Westerwälder Landrat Schwickert übernehmen. Als Vorsitzender des Landkreistages ein Vertreter der Kommunen.
1: Pfiffe und Buhrufe für Kanzler Merz auf dem Bundeskongress des Deutschen Gewerkschaftsbundes. Merz hatte hier für die geplanten Reformen im Gesundheitswesen und bei der Rente geworben. Insbesondere bei der Rente wurde Merz dann von den rund 400 Delegierten durch Buhrufe und Gelächter unterbrochen. Der Online-Marktplatz eBay wird vorerst nicht vom Videospielehändler GameStop übernommen. eBay hat ein 55 Milliarden US-Dollar schweres Angebot abgelehnt. Der Übernahmeplan sei weder glaubwürdig noch attraktiv, heißt es von eBay. Auch bei vielen Marktexperten gibt es Zweifel, ob GameStop sich die Übernahme überhaupt leisten könnte, denn das Unternehmen eBay ist fast viermal so groß. Knapp 100 Euro für 5 Personen hin und zurück, egal wohin im Land. Die Deutsche Bahn will in den Sommerferien besondere Tickets für Familien anbieten. Harmonie-Reporter Thomas Bremser, warum macht die Bahn das?
3: Fliegen und Autofahren wird immer teurer, das will die Bahn für sich nutzen. Die Familientickets gelten für maximal 5 Personen. Es kann also ein Erwachsener mit 4 Kindern verreisen oder 2 Erwachsene mit 3 Kindern. Ein Kind muss aber mindestens dabei sein. Verwandt sein müssen die Personen aber nicht. Die Tickets sind an die gebuchten Züge gebunden und gelten für Hin- und Rückfahrt. Die Sitzplätze sind inklusive. Die Familienflatrate gilt, bis die letzten Sommerferien im September enden. Buchbar sind die Tickets ab Mitte Juni.
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4: Ab und zu schafft die Sonne durch, aber es regnet auch immer mal wieder. Ich habe gerade so ein bisschen Hagel, also nicht abgekriegt, weil ich sitze ja hier im Studio, aber ich habe gesehen, wie Leute draußen geschrien haben und weggerannt sind vor diesen 1,5 Zentimeter großen Regentropfen, die gar kein Hagel waren. Entschuldigung, ich habe schon wieder mein Gehirn ausgelagert. Also, morgen auch nass und 13 bis 15 Grad.
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4: Achtung, auf der A5 Frankfurt-Kassel zwischen Ohmtal-Dreieck und Alsfeld-West liegt eine Metallplatte. Achtung auch, auf der A7 Fulda-Kassel zwischen Hünfeld-Schlitz und Niederaula ein Plastikteil. Achtung, auf der A44 Kassel-Dortmund zwischen Warburg und Diemelstadt mehrere Spanngurte. Und Achtung, auf der AB49 Limburg-Gießen zwischen Weilburg und Lönberg auch nochmal Spanngurte. A3 Frankfurt-Köln zwischen Kelsterbach und Raunheim 4 Kilometer stockend. A3 Köln-Frankfurt zwischen Wiesbadener Kreuz und Raunheim eine ungesicherte Unfallstelle. Und die A3 Frankfurt-Würzburg zwischen Frankfurt-Süd und Oberzhausen auch nochmal stockend.
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4: Dann fliegt ihr auch mal auf

0: Hallo, einen schönen Nachmittag.
1: Ich habe keine Katze mehr gefressen, seit ich von Melmark weg bin.
0: Ah, der Alf, ey. Der hat zum 80er späten Nachmittag, Abend auf jeden Fall dazugehört wie sonst nichts. Meine ersten Albträume hatte ich aber auch leider von ihm. Ich habe tatsächlich immer Schiss gehabt, der könnte meine Katze auch fressen. Ne? Einen anderen Außerirdischen kriegt ihr jetzt. Fred vom Jupiter von Andreas Dorau. Na, wenn das nicht neue deutsche Welle ist, dann weiß ich auch nicht.
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0: Hallo, hier ist Dannys Pop Show bei Harmony. Schönen Nachmittag wünsche ich.
1: Brüht euch noch einen leckeren Muckefuck auf und knabbert eine Runde an der Zuckeruhr, die ihr an eurem Handgelenk hoffentlich tragt.
0: Ja. Was so ein richtiger 80er-Fan ist, hat sowas. Gen Abendbrot reicht die euch ein bisschen Ente süß-sauer. Hier ist T-Pau und China in your hand.

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0: Ich hoffe, ihr müsst nicht mit dem Schlauchboot von der Arbeit nach Hause bei dem Regen.
1: Ihr habt ein Knall, rotes Gummiboot, mit diesem Gummiboot.
0: Ja, das wäre auch eher 70er, aber könnt ihr euch zu eurem normalen Harmonie-Radioprogramm zubuchen? Dann kommen zwischendurch auch ein paar Schlager. Das geht auch mit 90ern oder mit allem anderen, was jetzt nicht spezifisch 80er ist und ihr vor allen Dingen Bock drauf habt. harmoniefm.de oder die App ist eure Adresse dafür. Jetzt gibt's aber erstmal, wie gewohnt, hier bei uns 80er vom Feinsten mit Casey and the Sunshine Band. Give It Up ist von 83. Viel Spaß!

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1: Guten Tag. Bundeskanzler Merz ist am Vormittag bei einem Treffen des Deutschen Gewerkschaftsbundes ausgepfiffen worden. Der CDU-Politiker warb für tiefgreifende Sozialreformen und kassierte dafür Buhrufe und Gelächter. Harmonie-Reporter Thomas Bremser.
2: Die Gewerkschafter fürchten Einschnitte bei der Rente und in der Gesundheitsvorsorge und lassen den Kanzler das spüren.
3: Das alles ist keine Bösartigkeit von mir oder von der Bundesregierung. Das ist Demografie und Mathematik.
2: Denn es gibt immer weniger junge Menschen, die die Renten immer mehr alter Menschen bezahlen. Die Bundesregierung will beim Koalitionsausschuss darüber sprechen, wie sie die Menschen weiter entlasten kann. Eine mögliche steuerfreie Prämie der Arbeitgeber scheint vom Tisch, die wurde vom Bundesrat gestoppt.
1: Ein Bundespolizist ist bei einem Schießtraining tödlich getroffen worden. Das Training fand auf einem Truppenübungsplatz bei Oldenburg statt. Der Verstorbene war laut Bundesinnenminister Dobrindt Teil der GSG 9 Spezialeinheit. Erste Erkenntnisse deuten auf einen Unfall hin. In Deutschland werden weniger Fahrräder geklaut. Die Polizei hat vergangenes Jahr rund 214.000 Fahrraddiebstähle registriert, rund 13% weniger als im Vorjahr. Problem nur, wenn ein Fahrrad weg ist, wird es oft richtig teuer. E-Bikes treiben die Schadenssumme in die Höhe. Harmonie-Reporter Ronny Thorau, wie schützt man sich denn am besten?
4: Ja, Experten raten inzwischen, das Fahrrad mit zwei guten Schlössern anzuschließen, und zwar verschiedener Bauart, denn Diebe sind oft auf eine Art von Schloss spezialisiert. Ein zweites schreckt sie dann oft ab. Und das Rad an festen Gegenständen anschließen, Zäune, Laternen, dicke Bäume auch. Oder Fahrradständer, da aber immer einen prüfenden Blick drauf werfen, denn manche Fahrraddiebe sägen Fahrradständer durch und verdecken die Sägestellen dann mit Aufklebern.
1: Prepaid-SIM-Karten kommen zunehmend aus der Mode. Ende dieses Jahres wird es schätzungsweise nur noch 25,6 Millionen Prepaid-Karten in Deutschland geben und damit rund 7% weniger als vergangenes Jahr. Zu dem Ergebnis kommt eine Studie des Internetbranchenverbandes VATM. Die Handynetzverträge seien demnach heute fair ausgestaltet und das Misstrauen der Kunden geringer als früher.
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5: Ja, das ist zwischendurch mal ganz sonnig, 3 Sekunden, aber dann regnet es auch immer wieder. 15 Grad sind es heute höchstens, morgen ebenfalls Schauer und Gewitter bei 13 bis 15 Grad.
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5: Achtung, auf der A44 Kassel-Eisenach zwischen Hesse-Schlichtenau-Ost und Waldkappel liegt ein Eimer auf der linken Spur. Achtung auch, auf der A485 Gießen-Marburg zwischen Gießen-Schiffenberger-Tal und Gießen-Ursulum laufen Leute rum. A3 Frankfurt-Köln zwischen Kelsterbach und Raunheim 4 Kilometer stockend. A6 43 Wiesbaden-Mainz zwischen Wiesbaden-Dotzheim und Mainz-Gonsenheim 5 Kilometer Stau. Staut sich deswegen auch auf A66 ab Wiesbaden-Mainzer Straße und A661 Oberursel-Egelsbach zwischen Bad Homburger Kreuz und Frankfurt-Eckenheim Nummer 3 Kilometer stockend. Und noch eine Vollsperrung auf der B454 Landkreis Hersfeld-Rotenburg zwischen Niederaula und Kleber in beiden Richtungen. Da gibt es einen Polizeieinsatz.
7: Ihr Hexenbesen heißt nicht Kartoffelbrei, nee, sondern Toast Hawaii.
5: Ja.
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5: Hey, habt einen guten...

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0: 3. März 1980. Liebes Tagebuch, ich schnall ab. Susanne kam heute mit so einem ganz kleinen Kassettenrekorder in die Schule. Da steckt ein Kabel drin mit so Mini-Kopfhörern, das heißt Walkman. Ich durfte das auch mal aufsetzen und sie hat mir gezeigt, dass man das an den Gürtel klemmen kann. Das kannst du überall hin mitnehmen. Ich muss auch so ein Ding haben. Nie wieder das Gesülze meiner Eltern hören. Stattdessen Michael Jackson, Blondie und Madonna. Ich flipp aus, ist das geil. Jetzt muss ich nur noch meine Eltern davon überzeugen, dass ich diesen Walkman unbedingt brauche. Vielleicht drehe ich meine Anlage die nächsten Wochen einfach immer bis Anschlag auf und sage denen dann, guck mal, mit so einem Walkman, da kann ich meine Musik laut hören und ihr habt eure Ruhe. Das können die ja dann auch mit zur Arbeit nehmen. Deswegen heißt das Ding wahrscheinlich auch Walkman. Bis Dani.
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0: zurück ins Jahr 83. Damals hatten Schulterpolster auf jeden Fall mehr Präsenz als heute Mitarbeiter einer Info im Baumarkt. Will ich zurück. Beides. Hier sind jetzt aus demselben Jahr U2 und Sunday Bloody Sunday.
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Also manchen Menschen tut das Älterwerden echt so richtig gut. Ich habe mir gerade mal Nick Kershaw reingezogen. Der macht seit den 80ern so mega gute Mucke. Auch im Hintergrund schreibt er für irre viele Künstlerinnen und Künstler. Und jetzt steht sein 50-jähriges Bühnenjubiläum an und er ist quasi das ganze Jahr auf Tour. Und er sieht so super aus, den würde ich auch nicht von der Bettkante schubsen, sage ich euch. Und meine Ohren würden das auch nicht.

0: Cheers!
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1: Guten Tag. Eine CSU-Politikerin aus Bayern wird neue Bildungsministerin in Rheinland-Pfalz. Das war heute die größte Überraschung bei der Vorstellung der CDU ihrer 5 Ministerinnen und Minister für Schwarz-Rot in Mainz. Harmonie-Reporterin Simone Gutberlet.
2: Die CDU wollte das Bildungsministerium unbedingt besetzen. Jetzt übernimmt eine CSU-Politikerin. Uta Alling-Hüttich heißt sie und ist Vorsitzende des Bildungsausschusses im Bayerischen Landtag. Für weniger Aufsehen sorgen die anderen Personalien. Chef der Staatskanzlei wird zum Beispiel der bisherige Geschäftsführer der CDU-Fraktion Klein, ein Vertrauter des künftigen Ministerpräsidenten Schnieder. Das Innenministerium soll der Westerwälder Landrat Schwickert übernehmen, als Vorsitzender des Landkreistages ein Vertreter der Kommunen.
1: Der Iran-Krieg hat das Leben in Deutschland stark verteuert. Im April lag die Inflationsrate bei 2,9%. Das ist laut Statistischem Bundesamt der höchste Stand seit über 2 Jahren. Harmonie-Reporterin Tine Klimach.
3: Besonders die Energiepreise sind im April hochgeschossen. Allein Benzin und Diesel sind gut ein Viertel teurer geworden. Auch Preise für Lebensmittel sind etwas angezogen. Das hat sich besonders bei Schokolade bemerkbar gemacht. Hier gibt es Preissteigerungen von fast 10%. Deutlich günstiger war dagegen Butter. Teure Energie treibt bei Unternehmen die Produktions- und Transportkosten nach oben. Die Sorge ist, dass der Iran-Krieg die gesamte Wirtschaft erfasst und die Preise auch für Lebensmittel, Restaurantbesuche und Dienstleistungen weiter steigen.
1: EU-Bürger und Flüchtlinge aus der Ukraine können wieder auf kostenfreie Integrationskurse hoffen. Die Koalition hat sich darauf verständigt, die Kurse doch nicht ganz so stark zusammenzustreichen. Für Geduldete und Asylbewerber soll es dagegen weiterhin keine Integrationskurse mehr geben. Die Entscheidung ist Teil des Sparkurses im Bundesinnenministerium.
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1: Der Online-Marktplatz eBay wird vorerst nicht vom Videospielehändler GameStop übernommen. eBay hat ein 55 Milliarden US-Dollar schweres Angebot abgelehnt. Der Übernahmeplan sei weder glaubwürdig noch attraktiv. Auch bei vielen Marktexperten gibt es Zweifel, ob GameStop sich die Übernahme überhaupt leisten könnte, denn das Unternehmen müsste sich dafür hoch verschulden. Dazu kommt, dass eBay fast 4-mal so groß ist wie GameStop. Und noch der Blick zur Börse. Die festgefahrenen Iran-Verhandlungen drücken den DAX. Er schließt mit über 1,5% im Minus bei 23.954 Punkten.
0: 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Harmonie, das Hessenwetter.
4: Ja, es ist ziemlich bewölkt, ab und zu pieselt's, in der Nacht auch kühl und nass, morgen ebenfalls Schauer und Gewitter und bis 15 Grad.
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4: A3 Frankfurt-Köln zwischen Kelsterbach und Raunheim 4 Kilometer stockend. A3 Frankfurt-Würzburg zwischen Frankfurt-Süd und Oberzhausen stockend. A60 Mainz-Bingen zwischen Hechtsheim-Ost und Dreieck-Mainz auch wieder stockender Verkehr. A643 Wiesbaden-Mainz zwischen Wiesbaden-Dotzheim und Mainz-Gonsenheim 5 Kilometer Stau und A661 Oberursel-Egelsbach zwischen Bad Homburger Kreuz und Frankfurt-Eckenheim nochmal 3 Kilometer stockender Verkehr.
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Stammgäste in der Hitparade mit Dieter Thomas Heck. 1984 nehmen sie an der deutschen Vorentscheidung zum Eurovision Song Contest teil. Sie stehen für bayerischen Schlager und sind doch so viel mehr. Musik mit ganz viel Herz. Die Band Relax. Leider ist der Bandgründer und frühere Sänger der Gruppe Peter Volkmann gestorben mit 74 Jahren. Die Band trauert. Wir wünschen seinen Lieben viel Kraft. Peter Volkmann ist die Stimme in dem Lied, das fast jeder von uns mitträllern kann, auch ohne bayerische Wurzeln zu haben. Eine so schöne Liebeserklärung. Unvergessen, Wiley Dimorg, Relax, jetzt für euch.

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1: Das Auto hat gar nicht umgesprungen irgendwie.
2: Hast du am Ende einen Springbock, wie bei Otto im Film?
1: Stimmt, da war was.
2: Ja, gell. Okay. Kannst dich noch erinnern? Da hat er irgendwie so eine Zeichnung gemacht, weil er eine Firma aufziehen wollte. Aber diesen Film suchen wir jetzt nicht, Sabine. Weißt du denn, an welchen Film ich mich nicht erinnern konnte?
1: Ja, an Ghostbusters. Das war echt witzig gemacht, weil die Latzhosen, da musste ich im Moment mein Hirnwindung.
2: Ja, genau. Und dann mit dem Staubsauger und dieses Glibberding da aufgesaugt. Herzlichen Glückwunsch, das stimmt. Dann wünsche ich dir ganz viel Spaß mit der bunten Tüte und deinem Springbock-Auto. Von der bunten Tüte zu eurem Gewinn morgen, The Wailers hier, die von Bob Marley. Get up, stand up. Die kommen im Sommer auf die Harmoniebühne nach Hanau und da schenke ich euch Tickets, so better watch out.
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Schön, dass ihr Teil unserer großen 80er-Community seid. Wir sorgen dafür, dass die Erinnerungen nicht verblassen, zum Beispiel an die coolen Detektivserien von früher. Wer erinnert sich zum Beispiel noch an den Slogan von Island Hoppers? Das war diese Chartergesellschaft von TC aus Magnum. Ihr fliegender Teppich ins Paradies. Damit haben die in der Serie immer geworben. Und wir alle wissen das heute noch, ist doch klar.

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1: Guten Abend, ich bin Finn Hornberg. Es wird wärmer und wir wollen raus ins Grüne. Warum nicht Joggen mit Beten und Singen verbinden? Klingt schräg, macht aber die evangelische Martin-Luther-Gemeinde beim Luft-nach-oben-Gottesdienst. Ein Lauftreff, der durch Wiesbaden geht und in der Dehnpause wird zum Beispiel ein Segen gesprochen. Die Idee hatte Pfarrer Johannes Lösch. Alle können mitmachen, egal wie schnell oder langsam jemand joggt.
2: Wir haben die schnelleren Läuferinnen und Läufer, aber wir haben auch immer eigentlich eine Gruppe, die entweder zügig spazieren geht, Walking-Geschwindigkeit macht oder so locker joggt. Und dann treffen wir uns möglichst zur selben Zeit am Ende wieder.
1: Die langsamen Walker werden also nichts verpassen, auch wenn die Jogger vorauslaufen. Am Ende können alle zusammen ins Gespräch kommen und einfach mal abschalten.
2: Also für mich ist, glaube ich, das Schöne, dass Glaube was ist, was in Kommunikation passiert. Und zwar nicht nur in eine Richtung, wo der Pfarrer oder die Pfarrerin jetzt mal sagt, was richtig ist und die anderen dann im besten Fall nicken oder Amen sagen, sondern wo jeder was beiträgt.
1: Einmal im Monat gibt es den sportlichen Gottesdienst. Der nächste ist morgen am Sonntag. Treffpunkt ist die Martin-Luther-Kirche in Wiesbaden um 9 Uhr.
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